0: Ja, ich auch nicht.
1: Charles.
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1: Copy.